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1: 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Elija un casillero que tenga la llave puesta. Abra la puerta. Deposite sus pertenencias en el interior. Introduzca una ficha, la cual puede comprar en la máquina de fichas que se encuentra en la parte trasera del edificio de los casilleros de almacenamiento. 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Le pedimos que la mantenga en un lugar seguro y le recordamos que necesita una nueva ficha cada vez que usted abra su casillero. 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
2: Verwenden Sie die Schließfächer bitte wie nachstehend beschrieben. Verwenden Sie ein Schließfach, in dem ein Schlüssel steckt. Öffnen Sie die Tür. Legen Sie Ihre Wertsachen in das Schließfach. Stecken Sie eine Automatenmünze in den dafür vorgesehenen Schlitz. Diese Münzen sind beim Automaten an der Rückseite des Schließfachgebäudes erhältlich. Schließen Sie die Tür. Drehen Sie den Schlüssel nach rechts und ziehen Sie ihn heraus. Die Schließfachnummer steht auf dem Schlüssel. Bewahren Sie den Schlüssel an einem sicheren Ort auf. Beachten Sie bitte, dass Sie eine neue Automatenmünze benötigen, wenn Sie das Schließfach öffnen und wieder schließen wollen. Vielen Dank.
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